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0: 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Und wieder geht es präsentiert vom Meteolux. 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Platzweise können es doch 24 Grad gehen. Am freien Ofen kann es ein Licht tränen. Und an der Nacht kühlt es bis ob 15 Grad rauf. Morgen geht es mix zwischen Sonne und Wolken mit Höchsttemperaturen bis zu 24 Grad. Auf einen Dienstag und könnt dann die Feiert hützt, weil das Jahr ober ist durch. Mit einem Peak in Donnerstag mit bis zu 36 Grad am Tag und 20 bis 22 Grad an der Nacht.
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0: 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Und wieder geht es präsentiert vom Meteorlux viel Wolken und viel Wand. Das resümiert den Tag bis jetzt. Ein Kahlfront hat Lützeburg heute getroffen. Aktuell sind es rund 20 Grad um Findel. Platzweise können es doch 24 Grad gehen. Am freien Ofen kann es da leicht regnen und an der Nacht kühlt es bis auf 15 Grad rauf. Morgen wird es mixtisch Sonne und Wolken mit Höchsttemperaturen von bis zu 24 Grad. Auch von den Dünnstisch und könnte dann die Feiertöstwahl des Jahr aber ist durch mit einem Peak in Donnerstag mit bis zu 36 Grad am Dach und 22 Grad an der Nacht.
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0: 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Und wieder geht euch präsentiert von Meteolux, viel Wolken und viel Wand. 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Ein Kahlfront hat Lützebäuer Haut getroffen. Am freien Abend kann es leicht tränen und an der Nacht wird es bis auf 15 Grad raufkühlen. Morgen geht der Mix zwischen Sonne und Wolke mit Höchsttemperaturen bis zu 24 Grad. Und von den Dünnstück an könnt dann die Feiertöstwahl ob das Jahr obers durch. 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